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0: Ja, so langsam hast du dich auch an diesen Einspieler gewöhnt, oder?
1: Ich mag den seit Anfang, seit Anbeginn der Zeit gerne.
0: Muss man schon sagen, da wippt die Flora mit. Einen wunderschönen guten Morgen, an diesem Dienstag hier bei Star für Maxim Rock. Für alle die, die es nicht erkannt haben, Seven Bridges Road von den Eagles, da haben sie mal irgendwo in einer Halle, haben sie sich mehr oder weniger eingesungen. Und diese Halle hatte so eine Akustik unten in den Katakomben, dass man das aufgenommen hat, irgendwie so ein bisschen, also ganz schlecht wahrscheinlich mit irgendeinem, ich wollte gerade sagen Handy, aber das gab es ja damals noch nicht. Aber irgendwie hat es so gepasst, ich fand es so, das klang so schön.
1: Ja.
0: War damals ja auch schon der Einspieler für eine WC-Show, die Älteren von uns werden sich erinnern, gewesen. Von daher richtig gut. Aber ich muss sagen, eigentlich habe ich gar nicht so eine richtig gute Laune heute.
1: Auch schon wieder nicht. Gestern war auch nicht so dein Tag.
0: Doch, gestern war eigentlich vollkommen in Ordnung.
1: Gestern hast du gar keinen Bock den ganzen Tag.
0: Nee, ich bin etwas traurig, weil ich das Gefühl habe, dass sämtliche Podcasts, die ich so gehört habe in den letzten Tagen und Wochen, irgendwie alle in Sommerpause gehen. Also ich habe natürlich viel Fußball-Podcast gehört, aber jetzt gerade zur WM machen die natürlich wieder ein bisschen Piano. Mhm. Also liebe Grüße gehen raus an Zeiler und Köster, an Zeiler und Philipp Köster. Die machen jetzt natürlich, also nicht so eine richtige Sommerpause, aber die haben jeden Tag so eine 30-Minuten-Folge aufgenommen.
1: Jeden Tag?
0: Jeden Tag. Boah, jetzt zur WM. Krass. Hatten ja natürlich auch noch zu berichten.

0: Und gehen jetzt, glaube ich, wieder in so einen Wochenrhythmus drüber oder alle 2 Wochen, weiß ich jetzt gar nicht mehr. Der ist jetzt sozusagen weniger, denn Copper TS mit Tommy Schmidt habe ich immer noch gerne gehört. Der kam ja dann auch noch immer alle Woche. Der ist jetzt auch irgendwie mehr oder weniger Sommerpause. Dann ist Fest und Flauschig, gehen jetzt 6 Wochen Sommerpause oder 8 Wochen sogar. Weiß ich gar nicht mehr. Dann kommen viele, die haben jetzt irgendwelche Sommer-Specials, die sie irgendwie wahrscheinlich schon vorher produziert haben. Also irgendwie mache ich
1: Was ist da
0: nicht.
1: los?
0: Ja, und ich höre ja viel Podcast, weil ich ja immer noch viel mit dem Auto unterwegs bin, morgens und mittags, wenn ich dann nach Hause fahre. Und das ist dann immer ziemlich schwierig, weil mir dann nachher die Podcasts ausgehen.
1: Ich habe mich kürzlich sehr gefreut, weil einer meiner liebsten Podcasts, die zwei Jungs, die das gemacht haben, haben gesagt, ja, wir schaffen das einfach zeitlich nicht mehr, wir stampfen den ein. Und siehe da, vor 3 Wochen, was sehe ich? Eine neue Folge.
0: Ach, guck
1: Und
0: an.
1: jetzt haben die wieder angefangen, machen es doch wieder. Da
0: Na,
1: war ich
0: siehste.
1: sehr bezaubert.
0: Vielleicht hat ja jemand noch schöne Ideen für Podcasts. Dann immer her damit. Ich bin auch gerne bei irgendwelchen, es muss nicht immer irgendein Laber-Podcast sein, weil manchmal ist mir die Laber auch viel zu viel, weil ich habe ja dich schon die ganze
1: Ich wollte
0: Zeit.
1: gerade sagen, weil du selber einfach so viel arbeitest den ganzen
0: Von
1: Tag.
0: daher wäre auch irgendwas Schönes, wo man vielleicht noch ein bisschen was lernt. Auch nicht verkehrt. Ich habe auch schon überlegt, ob ich irgendwie anfange, im Auto irgendwie eine Sprache zu lernen. Bei jeden Tag 2 Stunden im Auto.
1: Ist auch gefährlich.
0: Warum? Weil ich dann irgendwann ankomme hier und sieben verschiedene Sprachen kann, oder was?
1: Nee, also wegen so Konzentration und Unfall.
0: Ach so, das kann natürlich auch möglich sein. Naja.
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0: Einen schönen guten Morgen, wie gesagt. Deine Podcast-Ideen gerne her zu mir. Ja, 0800 03 03 666, wenn du möchtest. Ansonsten starten wir ganz entspannt mal in diesen heutigen Tag, in diese heutige Sendung. Und zwar mit Sleep Theory. Words are worthless.
1: Schön.
0: Wunderschönen guten Morgen. Übrigens Wolf im Urlaub, falls jemand ihn vermissen sollte. Auch der macht Urlaub, siehst du? Auch der ist in der Sommerpause. Unfassbar.

0: Volbeat, Sad Man's Tongue, hier bei StarFM Maximum Rock, hier bei deinem Breakfast Club an diesem Dienstagmorgen. Schön, dass du mit dabei bist. Flo und Chris für dich hier im Studio. Und wir fangen früh an.
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0: So sieht's aus. Jeden Tag kannst du den letzten Song bei uns hier mitbestimmen. Du gibst deine Stimme ab und der Song, der die meisten Stimmen hat, wird von uns gespielt. Richtig demokratisch. Wir geben dir zwei Songs vor zu einem bestimmten Thema und wir haben ganz tief in der Themenkiste gegriffen. Und ich finde diese Themen eigentlich gar nicht so verkehrt. Ja, also ich finde es ziemlich interessant sozusagen, denn es gibt oftmals Songs, wo man so denkt, Mensch, das ist aber ein happy, fröhlich Song, der geht so richtig nach vorne, der macht Spaß, alle hüpfen und denken sie, und auf einmal merkst du eigentlich, wenn du dann mal auf ein bisschen auf den Text achtest, was ist da denn los? Mhm. Komplett düsterer Inhalt, komplett anderes Feeling, als der Song eigentlich ausdrückt, und darum geht's heute. Und soll ich mal anfangen?
2: Sag mal, was du mitgebracht hast.
0: Ich habe nämlich einen Song von den Killers mitgebracht, nachdem wir gestern alle alten Sausel irgendwie glücklich gemacht haben mit ein bisschen Classic Rock, habe ich die Killers mitgebracht, und man muss natürlich sagen, auch dieser Song würde fast thematisch in den Classic Rock reinpassen, weil er ist aus dem Jahr 2004, somit da auch schon 22 Jahre alt, vom Debütalbum Hurt Fuzz, und zwar Jenny Was a Friend of Mine. Der ein oder andere denkt sich jetzt, ach je, noch nie gehört, ist vielleicht auch in Ordnung, ist nicht schlimm, weil man natürlich von den Killers andere Songs gewöhnt ist, aber Jenny Was a Friend of Mine hat auch diese positive Stimmung, allerdings dreht sich's darum, dass ein Mann in einem polizeilichen Verhör ist und versucht irgendwie gerade zu biegen, dass er seine Freundin ermordet hat. Mhm. Und dieser Song klingt aber so.

0: Also würde man jetzt nicht an Mord denken, ne?
1: Komplett anderer Vibe. Ja, es sei denn, irgendwie hat er gerade richtig Spaß dabei, irgendwie mit einem Messer oder sowas auf die Freundin einzustechen, was man jetzt natürlich nicht hoffen will. Allerdings, wie gesagt, ziemlich harter Tobak an Text.
0: Ich habe mich zeitlich ähnlich eingeordnet. Aus dem Jahr 2002 habe ich mitgebracht Simple Plan mit Perfect. Da muss man auch sagen, der passt hervorragend in unsere Kategorie, weil der noch nie bei uns gelaufen ist. Ah. Der war nämlich noch gar nicht im System. Und da geht es so um den Druck und die Angst, die Erwartungen seiner Eltern nicht zu erfüllen.
1: Kennen wir alle.

0: Und so ein bisschen Melancholie schwebt
1: ja,
0: schon
1: ein
0: mit.
1: Ein bisschen, das stimmt.
0: Ja? Okay. Aber ist anders als diese ganzen harten Dinger,
1: ja,
0: die
1: wo man
0: sonst
1: wirklich traurig
0: wo
1: ist.
0: Wo man weiß, alles klar, jetzt ist hier aber richtig was los. Songs mit einer fröhlichen Stimmung im Sound, aber einer düsteren Message im Text. Heute unser Thema bei C oder F. Du kannst dich entscheiden. 0800 0303 666. Was hättest du denn gerne? Simple Plan mit Perfect oder doch The Killers Jenny Was a Friend of Mine. Heute mal wieder zwei Songs, die wir überhaupt nicht auf dem Schirm haben sonst in unserer Playlist. Deswegen wahrscheinlich umso schwerer für dich. Ich bin sehr gespannt, was du dich denn entscheiden wirst. Mumford & Sons, The Cave, dafür musst du jetzt nicht stimmen, weil die bekommst du jetzt einfach so. 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
1: Naja, Wolfi im Urlaub, der kümmert sich um seinen Zoo. Flo und Chris für dich am Start an diesem Dienstagmorgen. Und bei uns findest du immer Platz, ja, bei uns findest du immer Gehör und kannst mitmachen und kannst zuhören. Anders als beim Taubertal, denn da ist im Moment kein Platz mehr.
2: Da ist jetzt wirklich bis auf den letzten Platz ausverkauft und es ist ja auch Jubiläum dieses Jahr. 30 Jahre Taubertal wird gefeiert.
1: Ich war leider Gottes noch nie da und rede bestimmt schon seit 5 oder 10 Jahren davon, endlich mal dahin zu fahren, weil ich von diversen Leuten gehört habe, dass es wirklich ein richtig, richtig schönes Festival sein soll. Und vielleicht, liebe Grüße an alle, die da von meinen Leuten immer hinfahren, vielleicht schaffe ich es ja im nächsten Jahr mal wieder, dahin zu fahren.
2: Immer zweites Augustwochenende.
1: Ja, würde mich echt mal freuen. Taubertal muss bestimmt richtig cool sein. Du hast doch die Seite bestimmt gerade offen, ne? Wer ist denn da so gerade?
2: Die Donuts kommen da. Royal Republic, Dropkick Murphys, nice. Feine Sahne.
1: Ja, also. Liner Pass also auch. Und für alle, die hinfahren, denen wünschen wir natürlich sehr viel Spaß. Allen anderen, die jetzt sagen, Mensch, ja, hab auch keine Tickets, wäre aber auch gerne da. Wir schwelgen in Erinnerung mit guter Musik, zum Beispiel mit Korn. Word Up, jetzt hier bei StarFM Maximum. Schönen guten Morgen.

Daisy Daisy. TNT hier bei Star von Max and Rock, ein absoluter Klassiker, eine absolute Legende. Und by the way, wo wir schon dabei sind, mehr von solchen Songs brauchen natürlich bei deinem Star von Rock. Und am Samstag bei T1 in den News, einer Legende.

0: 2021.
1: Ich wollte gerade sagen, nächstes Mal waren sie bei uns im Sender gewesen, weil ich habe mir gedacht, Pierre und Sarah sind jetzt schon wieder da gewesen. Weil die kommen ja auch immer gerne hierher. Immer ist Bianca als alter Veranerin dabei und in der Beauty macht einen Rock-Talk mit ihnen. Guck mal an, das dritte schon dort.
0: Rock-Talk haben wir übrigens auch im Frühstück, findest du in unserer Mediathek mit den Jungs. Und wir hören rein in einen der Songs vom Album, und zwar in Nine Lives.
1: Leute, ganz viel Spaß. Hier

0: Fury in the Slaughterhouse. Nine Lives gerade gehört. Ein Song unseres neuen Albums der Woche Changes. Und falls du Fury in the Slaughterhouse nicht nur irgendwie aus dem Radio hören willst, sondern vielleicht lieber live sehen willst, da gibt's glaube ich auch noch einige Termine, die sie haben, ne?
1: Ja, die sind eigentlich gerade mittendrin. Übermorgen sind sie in Trier, dann werden sie noch nach Lüneburg reisen, nach Gelsenkirchen, nach Bonn, nach Bad Kissingen, also stehen noch einige Termine an.
0: Warum hast du Bielefeld ausgelassen?
1: Bei Bielefeld gibt es ja überhaupt
0: Ach
1: nicht.
0: Ach so, verstehe. The Offspring, The Kids Aren't Alright, hier bei Star FM Maximum Rock. Beschwerde mir jetzt übrigens an flora@starfm.de. Ja, gerne.
1: Das ist zum Glück gar nicht meine Mailadresse, vielen Dank.
0: Schick einfach eine WhatsApp, ich leite alles weiter.

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0: 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Das waren The Pretty Reckless About You hier bei Starfer Maximum Rock. Wir werden oft gefragt, Mensch, wie kommt ihr eigentlich immer so auf so die ganzen Themen? Gibt es da einen Arbeitskreis? Macht ihr Brainstormings? Und dann sage ich mal, ja, manchmal ist es aber auch wirklich nur reiner Zufall. Gestern haben wir drüber gesprochen, wann du denn gern oder wann man so Abendbrot isst. Also sollte eigentlich kein Thema werden, es verselbstständigte sich aber, ja. Und dann hat der Christoph sich gemeldet und hat, nicht bewusst uns die Themenvorlage für heute gegeben, beziehungsweise eigentlich kein richtiges Thema, sondern wir wollen ein bisschen informieren über den Cheat Day. Was hat er geschrieben?
1: Genau, Christoph hat gesagt, ja, er macht so recht strikte Ernährungsformen, Intervallfasten, nur in einem gewissen Zeitfenster am Tag ist Essen für ihn erlaubt. Und um sich das ein bisschen einfacher zu machen, hat er einmal die Woche einen Cheat Day. Also da ist quasi alles erlaubt, kann er sich alles reinfahren, was er möchte. Und ja, also quasi unter der Woche gesund, am Wochenende dann ein bisschen reinhauen, das ist der Cheat Day.
0: Ich finde diesen Cheat Day ja immer ein bisschen komisch. Also natürlich, man belohnt sich für die eiserne Motivation, also eine Motivation für diese eiserne Durchhalten, ja, dass man unter der Woche auf diverse Sachen verzichtet hat. Wenn man dann aber am Sonntag, meistens ist es ja der Sonntag, sich deswegen aber trotzdem so eine Packung Chips, die Cola und irgendwie Pizza und Burger reinballert zusätzlich, dann ist es ja praktisch komplett zunichte gemacht.
1: Ja, je nachdem, wie viel du dir dann da reinschlemmst, kannst du dann schnell die Arbeit von der ganzen Woche auch wieder zu Ende machen. Auf der anderen Seite kann es natürlich auch, wie du schon sagst, so eine kleine Motivation sein, um quasi auf diesen Sonntag hinzuarbeiten.
0: Ja, ja, gut.
1: Da wird's lecker.
0: Wenn man sich dann da irgendwie zu seinem Salat mit Hähnchenbrust oder sowas noch so ein kleine Tiramisu am Ende gönnt.
1: Genau, deswegen gibt es auch viele Ernährungswissenschaftler, die empfehlen, statt des ganzen Cheat Days, wo du dir den ganzen Tag irgendwelche ungesunden Sachen in die Birne klopfst, stattdessen dich für ein Cheat Meal zu entscheiden. Also ab und an mal so ein kleines i-Tüpfelchen mit drauf, wie das Tiramisu oder die Pommes mit bei zum Salat. Quasi diese 80-20-Regel, 80% gesund, 20% ungesund, um das Ganze auch ein bisschen leichter zu machen und einfach nicht so doll zu eskalieren und über die Stränge zu schlagen.
0: Ich muss sagen, Cheat Meal hat bis gestern, als wir uns darüber ein bisschen informiert haben, noch niemals gehört. Also Cheat Day, ja, ist klar, also, ne, immer rein die Gummibärchen. Cheat Meal noch nie, aber hab dann ein bisschen mal geguckt, gab mal eine Umfrage, eine kanadische Umfrage, die wurde bei über 2.500 Jugendlichen und jungen Erwachsenen gemacht. Und da wurde berichtet, dass 60,9% der Männer und 53,7% der Frauen mindestens einmal im vergangenen Jahr einen Cheat Meal gemacht haben.
1: Scheint also Anklang zu finden.
0: Diese
1: Sache.
0: Wie sieht's bei dir aus, Cheat Day? Wenn du willst, kannst du dich dazu gerne natürlich äußern, falls du irgendwie einen geilen Punkt hast, wo du sagst, hahaha, denk mal daran, oder habe ich schon mal gemacht. 0800 0303 666. Ansonsten machen wir weiter mit Maximum Rock. Und da haben wir jetzt Placebo am Start. For What It's Worth hier bei Star von Maximum Rock. Schönen guten Morgen.
1: Morgen.

0: Star FM Mixing Rock, du hörst den Breakfast Club an diesem Dienstagmorgen und du kannst wieder wählen.
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0: Heute mit einem richtig schönen Thema und zwar vom Sound her richtig freundlich, vom Inhalt ziemlich düster. Welche Songs switchen praktisch, beziehungsweise nicht switchen, aber bedienen beide
2: Sparten.
0: Danke dafür. Ja, ich komme heute mit The Killers um die Ecke, Jenny Was a Friend of Mine.

0: War drauf auf dem Debütalbum Hot Fuzz aus dem Jahr 2004 und vom Sound her klingt es eigentlich ziemlich fröhlich, aber es erzählt die Geschichte eines Mordes aus der Perspektive des Täters während eines polizeilichen Verhörs, der sich da irgendwie so ein bisschen rausreden will und ein Alibi sucht. Also von daher gar nicht mal so fröhlich.
1: Bei mir nicht ganz so drastisch. Ich schicke ins Rennen Simple Plan mit Perfect.

0: So ein kleiner melancholischer Unterton schwingt schon mit, im Grunde aber doch vom Klang her, vom Riff her recht beschwingt, obwohl es darum geht, um den Druck und die Angst, die Erwartungen seiner Eltern nicht zu erfüllen. Ebenfalls zeitlich ähnlich vom Debütalbum 2002, Simple Plan mit Perfect.
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1: Einen wunderschönen guten Morgen an diesem Dienstag. Wolfi im Urlaub. Vielleicht ist er gerade irgendwie in der Star FM App aber unterwegs und spielt ein paar Games oder sichert sich vielleicht auch die Möglichkeit auf ein paar geile Konzerte. 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
1: App dich in den Sommer. 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Wir machen weiter mit gutem Maximum Rock. Boys Set Fire Empire jetzt hier bei Star von Maximum. Schönen guten Morgen.

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0: Live Forever, Oasis hier bei Star FM Maximum Rock. Mich würde mal interessieren, wie Liam und Noel Gallagher auf die kleinen Sticheleien von Darren Malakian von System of a Down reagiert haben. Der hat ja in London da so ein paar kleine, Nadelstiche gesetzt und hat Oasis ein bisschen auf die Schippe genommen. Die sind ja immer sehr prädestiniert dafür, dann deswegen gleich an die Decke zu gehen. Aber gut, lass mal das Thema. Kommen wir zu unserem Star FM Bier. Ist ja viel wichtiger.
1: Wichtig,
0: oder?
1: Wichtig.
0: Wir haben eine Umfrage gestartet und zwar letzte Woche schon. Unser Star FM Bier ist ja mittlerweile im Brauprozess und wir wollten aber wissen, wo soll es denn rein? Ja, in eine Flasche oder in eine Dose? Es war so ein bisschen der Clash von Bierromantiker, von Bierliebhabern und von Leuten, die sagen, ach naja, hat alles irgendwie seine Vor- und Nachteile. Und ich möchte das Ergebnis jetzt gerne verkünden. Na? Aber mir ist es auch so ein bisschen unangenehm.
1: Weil?
0: Weil ich ja immer schon oft gesagt habe, Mensch, ich bin Fan von der Dose und sowas alles. Und ich möchte jetzt nicht irgendwie, dass es jetzt so rüberkommt, als wenn ich da irgendwie manipulativ eingegriffen habe.
1: Also ist die Dose geworden, ja?
0: Es ist die Dose geworden, ja. Auf starfm.de haben eine vierstellige Zahl mitgemacht.
1: Schlecht.
0: Ich glaube, irgendwie 2.500, 3.000 Leute haben abgestimmt und es war ein stetiges Hin und Her. Die Dose ist am Wochenende irgendwie mit 60% in Führung gegangen, hat übers Wochenende dann, weiß ich nicht, hat die Flasche überholt, da waren wir schon bei 53% wieder die Flasche, dann waren es wieder 52% Dose, dann kam wieder die Flasche und wir sind jetzt, Stand gestern 16 Uhr bei 53% für die Dose.
1: Also wird es den Straßenfuchs in der Dose geben.
0: Es wird ihn wahrscheinlich, also es wird ihn in der Dose geben. Ich hoffe nur, dass die Leute jetzt nicht denken, ach naja, jetzt er wollte ja unbedingt die Dose haben, jetzt hat er alles dafür getan, dass er die Dose geworden ist. Mitnichten, ich habe da wirklich keine Aktien dran, ne?
1: Naja gut, und ich meine letzten Endes, wir haben ja extra dieses Voting gemacht, damit der Hörer entscheidet, was es wird. Der Hörer hat jetzt knapp zwar für die Dose entschieden, aber das spiegelt ja auch so ein bisschen den allgemeinen Trend des Dosenbiers wieder. 2003 war es. Da ist der Dosenpfand eingeführt worden, da ist fast verschwunden, die Bierdose.
0: Ja.
1: Und jetzt ist sie aktuell sowas von im Kommen, ist absolut wieder da, gerade bei jungen Leuten sehr beliebt, hat viele Vorteile. Zum einen ist das Ganze ja einfach in der Handhabung für den Handel super praktisch, weil du keine Kästen brauchst.
0: Mhm.
1: Und dann das, was ihr ja eigentlich vor allem mit dem Dosenbier bezwecken wollt, glaube ich, ist ja das Praktikable für To-Go. Du kannst es mitnehmen, du kannst es auf Festivals mitnehmen.
0: Ja, ja.
1: So, es ist einfach zu verschicken, wenn man es mal quer durchs Land versenden möchte oder so.
0: Also, das hatte auch schon der Braumeister und der Martin von der Brauerei Lemke gesagt. Sie sagte, dass der Trend wirklich wieder da ist. Ich glaube, mehr als 50% war die Steigung im letzten Jahr an Dosenbier. Also der Trend ist da wirklich schon da. Und ich würde einen Deal vorschlagen.
1: Na?
0: Und zwar ist mein Deal, dass wir jetzt sagen, wir machen ja so eine erste Abfüllung, die ist ja nicht groß. Das sind ein paar tausend Einheiten sozusagen zum Testen. Ich würde diese erste Abfüllung in Dosen machen.
1: Mhm.
0: Und je nachdem, wie sie ankommt, hauen wir dann nochmal Flaschen raus.
1: Na, das ist doch fair, oder?
0: Oder?
1: So machen wir's.
0: Ich finde, das ist ein ganz guter Deal.
1: Dann kann, ja. Erst die Dose.
0: Und wenn ich dann verschwinde, ist einfach klar gesagt und klar heimlich.
1: Nee,
0: haben wir noch nie
1: gemacht,
0: oder? Und wenn es dann gibt, dann wird es die nochmal in Flaschen geben. Das wäre jetzt mein Deal, den ich anbieten würde. Ansonsten haben, wie gesagt, mehr als 2.500, 3.000 Leute dann gesagt, okay, im gesamten 53% für die Dose, also den Straßenfuchs jetzt in der Dose, denn bald erhältlich. Lansdowne Rescue hören wir uns jetzt hier an bei Star FM Maximum Rock. Schönen guten Morgen.

0: Einen schönen Dienstagmorgen. Du hörst Morgen. Natürlich den besten Rock zu dieser Uhrzeit. Du hörst Starfam Maximum Rock. Und du kannst vor allen Dingen noch unseren Rock bestimmen, beziehungsweise welchen Song wir als letztes spielen.
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0: Heute ein interessantes Thema, denn heute geht es darum, welche Songs klingen eigentlich eher fröhlich, sind aber vom Text her ziemlich düster. Und ich komme mal mit The Killers um die Ecke. Und zwar mit Jenny Was a Friend of Mine. Der Song von ihrem Debütalbum aus dem Jahr 2004 von Hot Fuzz erzählt die Geschichte eines Mörders aus der Perspektive des Täters während eines polizeilichen Verhörs. Also du merkst, da ist alles andere als Sommer, Sonne, Sonnenschein. Und deswegen passt er natürlich perfekt. Und in diesem Sinne spreche ich natürlich auch alle Jennys da draußen an.
2: Ich sehe schon, was du hier gemacht hast.
0: Ein C für diesen wunderbaren Song.
2: Ja, ich habe ebenfalls mich für ein Debütalbum-Song entschieden, und zwar Simple Plan mit Perfect von ihrem Debütalbum No Pads, No Helmets, Just Balls.

0: Wenn du die Jennys auf deine Seite ziehst, dann versuche ich es mal mit...
1: Alle Perfektionisten?
0: Alle Perfektionisten. Nee, und alle die, die auch vielleicht Verfechter von unserer F- oder C-Kategorie sind. In dem Sinne, es geht um Songs, die man nicht so oft hört. Wie gesagt, der Song, den musste Jakob Kranz extra besorgen für uns. Ja. Der war nicht im System, der ist hier noch nie gelaufen.
1: Halt, stopp. Jetzt muss man natürlich sagen, dass The Killers und Jenny Was a Friend of Mine jetzt auch nicht bei uns in der Hot Rotation hängen.
0: Naja, aber also quasi schon.
1: Hast du den schon jemals gehört, seitdem du hier bist?
0: Aber hallo.
1: Ehrlich, ja?
0: Na klar.
1: Wie oft denn?
0: Bestimmt 5, 10 Mal.
1: Ach, erzähl doch nicht so einen Quark. So, 0800 0303 666. Welchen Song, den wir beide noch nicht so oft gehört haben, möchtest du denn gerne haben am Ende der Sendung? F oder C, The Killers oder Simple Plan? Du entscheidest natürlich.
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3: Einen schönen guten Morgen, schön, dass du wieder mit dabei bist.
4: Morgen.
3: Schön, dass du vielleicht auch beim Seppen angehalten hast und hier geblieben bist. 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
3: So nämlich, bei uns bekommst du auch die gute Musik einfach mal vorgeschlagen. Manchmal ist es ja auch mal ganz geil, sich einfach mal ein bisschen berieseln zu lassen, anstatt immer selbst zu entscheiden, welche Musik man hört. Und apropos Musik, wir haben auch richtig gute, zum Beispiel Corey Taylor und Beyond gleich nach den White Stripes Seven Nation Army hier bei StarFM Maximum Rock. Schönen Dienstagmorgen.

0: Black Hole Sun von Soundgarden hier bei Star FM Maximum Rock an deinem Dienstagmorgen. Es ist kurz nach 8 und das heißt für uns
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2: Unser Album der Woche, diese Woche von Fury in the Slaughterhouse. Die sind zurück mit ihrem neuen Album Changes. 12 neue Songs mit knappen 40 Minuten Spielzeit.
0: Nice.
2: Und Changes ist Teil von einer Trilogie, kann man sagen, aus den Vorgängeralben Now und Hope. Und wir haben gefragt, was die Vorgänger eventuell nicht konnten.
3: Ich glaube, es sind ein paar Nummern dabei, die wirklich sehr schnell in die Ohren springen. So. Also jetzt auch gerade Fix This Track oder Nine Lives sind einfach, wir haben die ja schon live gespielt, wir haben es gemacht wie früher. Wir sind auf die Bühne gegangen und haben Songs gespielt, die keiner kennt. Also wir haben Nine Lives live gespielt, bevor das veröffentlicht wurde, und Fix This Track auch. Und da hast du sehr schnell gemerkt, bei der ersten Strophe sind auch Fragezeichen über der Stirn der Leute. Beim ersten Refrain siehst du schon, wie die mitgewippt wird, und beim zweiten Refrain singen sie mit, und dann weiß man schon irgendwie, ja, die scheinen ganz gut zu funktionieren, die Songs.
2: Ja, die Jungs sagen, dass Changes ihre bisher beste Platte ist. Vielleicht hat das auch Promogründe, das weiß ich nicht. Aber könnte.
0: Ist immer die beste Platte.
2: Könnte unter anderem daran liegen, dass ihn einfach auch niemand reingequatscht hat.
4: Und ganz wichtig ist auch, dass Vincent gesagt hat, nach dem letzten Album, was ja eins geworden ist, hat er der Plattenfirma gesagt, so, und jetzt lässt ihr die Jungs mal machen, was sie selber wollen. Und ihr redet euch da nicht rein. Und genauso was. Die Plattenfirma hat sich dann sowieso in sich selbst aufgelöst und dann hat uns keiner reingeredet. Das heißt, wir haben einfach genau das gemacht, worauf wir Bock hatten. Und haben auch gesagt, wenn es 12 Nummern haben wir aufgenommen da drüben oder geschrieben zum Teil. Und dann haben wir gesagt, das reicht. Und dann haben wir sie in die Reihenfolge gepackt. Eigentlich wollten wir erst 11 machen, dann haben wir die 12 genommen und das war's. Es waren einfach genau die Nummern.
3: Und es passt auf eine Vinyl.
2: Praktisch. Vincent übrigens, der Produzent, der das Ganze produziert hat. Den gesamten Rock Talk findest du natürlich wie immer im Web und in der App, starfm.de, starfm App. Und wenn du sie nochmal live erleben möchtest demnächst, da gibt's auch einige Termine. In Trier sind sie bald schon, in Lüneburg im August, dann in Gelsenkirchen, Bielefeld und Bonn. Nach Bad Kissingen kommen sie auch. Also gibt noch die ein oder andere Chance, sie live zu erleben. Und ich würde sagen, wir hören mal rein in die Scheibe, in den namengebenden Titeltrack.
0: Ich überleg, das ist das. Versuch gerade zu eruieren, ist es Vincent Sorg? Dieser mega geile Produzent. Der hat schon so viele geile Alben gemacht, der ist wirklich absolut krasser Typ. Aber gut, dann hören wir rein. Wie hieß der Song?
2: Changes.
0: Changes, na dann los.

Fury in the Slaughterhouse Changes hier bei Star von Maximum Rock. Ein Teil unseres Albums der Woche, genau genommen der Titeltrack vom neuen Fury in the Slaughterhouse Album. Und ich sehe hier gerade auch das Cover. Orange gehalten, eine Brücke mit einer Glühbirne, wo einem Silhouette drauf zu sehen. Das sieht ziemlich futuristisch aus, finde ich sehr gut. Und du wirst natürlich noch mehr davon erfahren in Star FM at Work oder auch in der Star FM Rush Hour. Wir machen weiter mit Muse, Dead Inside.

0: Na, hast du dich wieder mit unfairen Mitteln durchgesetzt hier. Brian Adams, Run to You hier bei Star für Maximum Rock. Vorhin hast du noch gesagt, ja, 70-30 für mich. Dabei war das gar nicht der Fall gewesen. Du hast mit den Prozenten ein bisschen gelogen, wa? Weil du da nochmal ein bisschen auf die Tränendrüse drücken wolltest, um dir noch ein paar Stimmen zu holen.
1: Nee, das hat gar nichts damit zu tun. Ich habe einfach falsch gerechnet.
0: Ja, okay.
1: Weil es Dummheit schützt vor Strafe.
0: Für mich war das absolute Absicht, aber es sei dir gegönnt.
2: Guten Morgen, ihr zwei Mäuse. Jana hier. Also ich habe heute ein bisschen überlegen müssen, konnte mich eigentlich nicht so richtig entscheiden. Im Endeffekt geht meine Stimme heute an Flora. Weil der mich so ein ganz klein bisschen mehr überzeugt hat. Okay, euch einen fantastischen Tag. Bis dann. Tschüss.
0: Absolut nachvollziehbarer Grund gewesen. Aber gut. Ja. Mit wie viel Prozent hast du denn jetzt gewonnen?
1: Du hast 45% der Stimmen gekriegt und ich 55.
0: Ach ja, guck mal einer an, wie schnell das auf einmal geht. Von 70-30 auf 55-45.
1: Verrückt, oder?
0: Verrückte Welt. Na denn, hier sind Simple Plan und Perfect hier bei Star von Maximum Rock.

0: Simple Plan Perfect, dein Rauschmeißer des Tages, von dir gewählt, von uns gespielt. Auch morgen kannst du da natürlich wieder eingreifen in die Playlist und kannst den letzten Song voten. Zum Schluss natürlich das allseits beliebte, und ich bin sehr gespannt, ob es heute besser wird, Abschlussgedicht von Flora.
1: Ich habe mir heute mehr Mühe gegeben
0: Damit ist natürlich die Fallhöhe viel höher, ja, wenn du sagst, du hast jetzt noch Mühe gegeben.
1: Also ich habe ein bisschen mehr drüber nachgedacht. Aha, auf jeden Fall. Na, also, oh je, was war die letzten Tage los? Das Reimen ist mir nicht gerade gefallen in den Schoß. Doch heute sitzt jede Zeile geschniegelt und fein. So soll's doch als Dichter eigentlich sein. Drum mache ich jetzt Schluss, bevor es wieder entgleist. Die letzten Tage waren die Reime definitiv verreist.
0: Oh. Wann waren die verreist?
1: Verreist. War nicht da. Und das. Hallo, das ist Poesie, Christian. Poesie.
0: Ja, genau. Nach diesem lyrischen Erguss.
1: Danke. Ja, komm, der war besser als gestern steht und bet zu reimen.
0: Alles war besser als gestern, aber gut. Siehste? Mir bleibt nur noch übrig zu sagen, bis morgen, Freunde, und habt einen schönen Dienstag noch.

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7: Schön, dass du eingeschaltet hast. Einen wunderschönen Dienstagvormittag wünsche ich dir. Viel Spaß bei allem, was du gerade tust. Egal, wo du uns hörst, deine Star FM App ist hoffentlich immer dabei. Ja? Egal, ob im Büro oder im Auto oder auf der Baustelle oder vielleicht auch im Homeoffice. Ne? Ja, die Star FM App hat viele, viele Vorteile. Du hast sie bestimmt schon erkannt. Und jetzt hat sie noch einen weiteren Vorteil. Du appst dich in den Sommer. Und zu welchem Konzert du mit der App jetzt kommen kannst und wie das geht, das verrate ich dir gleich. Außerdem habe ich natürlich jede Menge Maximum Rock mit dabei. Shinedown, Eros del Silencio zum Beispiel, Royal Republic, John Mellencamp. Auch die Klassiker müssen sein, Jack and Diane. Gibt's gleich nach Good Charlotte und Lifestyles of the Rich and Famous. Schönen Dienstag.

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0: Welcome to the Black Parade. Na klar, My Chemical Romance hier am Dienstagvormittag bei StarFM at Work. 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Schon geil, unsere App, ne?
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4: Mit Thomas. Schön, dass du mit dabei bist. Viel Spaß bei allem, was du gerade treibst. Ich wünsche dir einen wunderschönen Dienstagvormittag. Ja, Henning von den H-Box. Er hat's richtig gemacht, finde ich. Und ich finde es großartig, dass er dazu steht. Wovon rede ich eigentlich? Verrate ich dir gleich in den StarFM Rock News. Da gibt's natürlich noch mehr Rock News, auch von Green Day zum Beispiel. Und naja, will nicht zu viel verraten. Starten wir jetzt erstmal rein in diese Stunde At Work hier mit Hootie and the Blowfish, Hold My Hand, Arctic Monkeys sind dabei. Und ich wette, I bet you look good on the dance floor, dass dir das genauso geht. The Police mit dem Klassiker Roxanne gibt's alles direkt nach Sum 41 und Landmines. Schönen Dienstag.

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0: Papa Roach mit Rapper Hanumankind. See you in hell hier bei StarFM at Work.
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0: Ja, ist wieder mal Zeit für ein paar Rocknews, ne? Und wir fangen an mit dem Taubertal-Festival. Letzte Woche haben wir ja erst berichtet, dass das Highfield-Festival in diesem Jahr zum letzten Mal stattfinden wird. Ist ja nicht das erste Festival in Deutschland, das wegen steigender Produktionskosten jetzt aufgeben muss. Aber es gibt auch noch gute Nachrichten in Sachen Festivals. Und die gibt's jetzt. Das Taubertal-Festival in Rothenburg meldet 2 Wochen vor Start ausverkauft. Ja, das Taubertal feiert 2026 ja den 30. Geburtstag, unter anderem mit den Dropkick Murphys, den Do-Nots, Feine Sahne Fischfilet, ZSK, Itchy, Royal Republic und vielen, vielen mehr. Dann gab es eine mutige Entscheidung bei den H-Blocks von Frontmann Henning. Er hat seine Alkoholprobleme öffentlich gemacht. Auf Social Media hat er geschrieben, heute vor 6 Jahren habe ich mich für 8 Wochen in eine Klinik einweisen lassen, weil meine Frau meinte, irgendwas stimmt mit mir nicht. Den wahren Grund, den habe ich da noch geheim gehalten. Alkohol war mein Geheimnis, schreibt er. Erst 2 Jahre später flog alles auf. Heute bin ich über 4 Jahre nüchtern und bin ein anderer Mensch. Ich musste nur auf eine Sache verzichten, um jemand zu werden, den ich mir gerne anschaue und der ich sein will. Gibt viel Zuspruch in den Kommentaren und das zu Recht. Also, alles richtig gemacht. Henning von den H-Blocks. Und Green Day, mein Thema. Wir haben ja in den letzten Monaten des Öfteren schon über Green Day und den Film Nimrods gesprochen. Das hier aus dem Soundtrack. Ein Roadmovie über eine junge Band in den USA, die als Vorband von Green Day spielen will. Green Day selber spielen auch mit, haben den Soundtrack gemacht, sind Produzenten. Und bisher war nicht klar, ob der Film auch in die deutschen Kinos kommt. Jetzt steht fest, ja, kommt er. Einige ausgewählte Kinos in Deutschland werden den Film im August zeigen. In den meisten Kinos wird der Film aber nur 2 Mal zu sehen sein. Am Dienstag, den 11. August und am Freitag, den 14. August. Und ich weiß ja schon, wer da auf jeden Fall mit dabei ist. Ne? Soweit erstmal deine Rock News. 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
1: Ein Tag in der Rockgeschichte, als Bruce Springsteen erst ins Kino ging und dann mitten in der Nacht Eier bei den Satanowskis aß. Also wenn bei dir Springsteen noch nicht auf dem übersympathischen Thron sitzt, gleich ist es soweit. Es war in der Tourpause 81, Bruce hatte mal endlich Zeit für sich, ging ins Kino, schafft er eh viel zu selten, wollte sich den neuen Woody Allen Film anschauen, Stardust Memories. Vor dem Kinosaal traf Springsteen dann auf einen Jungen und dessen Freundin, die erkannten ihn und fragten, ob er sich zu ihnen setzen wollte. Ja, und Springsteen war Springsteen und sagte,
2: okay.
1: Also schauten sie sich zusammen den Film an, danach sprachen sie noch kurz über den Streifen und der Junge meint, er fahre jetzt nach Hause, ob Bruce denn nicht mitwolle. Und Springsteen war Springsteen und sagte,
2: okay.
1: Also fuhren sie ins tiefste St. Louis zu den Satanowskis, war schon recht spät, 23 Uhr, ab durch die Tür, der Junge natürlich aufgeregt, Mama, ich habe Bruce Springsteen dabei. Und sie meinte nur,
2: oh my God, let me make him some eggs.
1: Und so war es am Ende. Ein Tag in der Rockgeschichte, als Bruce Springsteen erst ins Kino ging und dann mitten in der Nacht Eier bei den Satanowskis aß. Und das Schöne an der Geschichte ist, immer wenn Springsteen in den nächsten Jahren in der Gegend war, schaute er wieder bei ihnen vorbei.

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11: Mit Thomas. Hey, einen wunderschönen Dienstag wünsche ich dir. Hast du gerade so kurz Zeit im Büro oder auf der Arbeit, wo auch immer du gerade bist, dann nimm doch mal dein Handy. Und wenn du sie noch nicht haben solltest, lad dir mal die Star-FM-App runter, denn da bist du nicht immer gut informiert mit den aktuellsten Events, mit den Rock-Talks, kannst du entspannt mal einen Podcast hören, kannst natürlich auch alle Star-FM-Channels hören, das Star-FM-Programm, egal wo du bist. Vielleicht geht es ja für dich auch demnächst in den Urlaub, kannst du Star-FM immer mitnehmen mit der Star-FM-App. Und du kriegst auch immer so kleine schöne Minispiele und manchmal bringen die dir auch richtig was ein, ne? 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Ab geht's jetzt erstmal hier mit Ozzy Osbourne, Mama I'm Coming Home, Rage Against the Machine dabei mit genau Killing in the Name nach Mando Diao. Fire in the Hole.

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0: Long Road to Ruin, na klar waren das die Foo Fighters hier bei StarFM at Work. 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

schicken also ihre Single All Alone ins Rennen und treten an gegen Progressive Rock, Hard Rock aus dem Hochsauerland von Cross the Atlas. Die sind schon ein bisschen älter, alle so Ende 30, sind zu viert und schicken At the Edge von ihrer brandneuen EP Hope. Die ist erst letzten Freitag rausgekommen ins Rennen hier.

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5: Ich bin Thomas, freue mich, dass du mit am Start bist. Rein geht's zusammen hier in die nächste Stunde Star FM at Work. Hast du es heute Morgen verfolgt im Star FM Breakfast Club? Ja, da ist ja quasi die, kann man sagen, Büchse der Pandora geplatzt, ne? Also unser Star FM Bier. Es gab ja immer wieder die Frage, kommt's jetzt in die Dose oder kommt's in die Flasche? Du hast abgestimmt auf starfm.de. Und wenn du es nicht mitbekommen hast, ob es jetzt die Dose oder die Flasche geworden ist, ich hole mir Chris gleich nochmal ins Studio. Wir erläutern das gleich nochmal alles ganz, ganz, ganz genau. Und vor allem auch, wann du dieses Bier nun endlich mal runterschlürfen kannst hier, ne? Unser neues Star FM Bier. Also, dazu gleich mehr hier bei Star FM at Work. Bis dahin stimmen wir uns mal ein. Prost mit Ice Nine Kills zusammen mit McKenna Grace, Twisting the Knife, Queen Klassiker We Are the Champions habe ich gleich für dich nach AFI und Miss Murder. Schönen Dienstag.

0: Band.
1: Neue Scheibe von Itchy, Bleeding Heads and Heart Attacks. Chris ist im Studio, denn es gibt was zu verkünden. Hi Chris.
2: Einen wunderschönen guten Tag.
1: Ja. Heute Morgen ist ja die Katze aus dem Sack gelassen worden, die Bombe geplatzt, ne? Und die Dose aufgemacht worden. Und das ist auch hier.
2: Ich wollte gerade sagen, die Bombe geplatzt, so eine große Bombe wart ja in dem Moment nicht, wenn du bei der Abstimmung mitgemacht hast. Denn da konnte man ja relativ gut sehen, dass die Dose dann doch das Rennen gemacht hat. Und es war wirklich ein Hin und Her gewesen. Ja. Ne? Wir waren ja wirklich, haben gesagt, okay, wir wissen nicht, was wir machen sollen. Es ist so ein bisschen der Clash zwischen den Bierromantikern und Flaschenliebhabern und den Leuten, die sagen, ach Mensch, das hat aber auch ganz gute Vorteile, so eine Dose. Und wir haben letzte Woche das angefangen und dann war irgendwie die Dose relativ weit vorne gewesen. Über das Wochenende hat die Flasche dann überholt, dann ein Hin und Her, ein Hin und Her und letztendlich war es dann irgendwie so ein knappes 53-47 Ergebnis für die Dose. Und mir ist nur wichtig, weil ich mich ja so doll auf die Dose bekannt habe, dass es nicht heißt, okay, da hat jetzt hier irgendwie so dermaßen hin und her ihr Mausche, dass es die Dose geworden ist. Aber ich habe einen Deal vorgeschlagen. Und zwar den Deal.
1: Die Dose in Flaschenform.
2: Die Dose in Flaschenform. Nein, wir machen jetzt die erste Abfüllung, ist ja praktisch eine Testabfüllung sozusagen. Ja. Da gibt es ein paar tausend Exemplare von. Die werden wir in Dosen machen und sollte das gut angenommen werden, was ich eigentlich denke, dann werden wir bestimmt daraus noch eine Flasche bringen. Aber die erste Abfüllung wird eine reine Dosenabfüllung sein.
1: Also der Würfel freut sich jedenfalls schon mal auf die Dose.
3: Guten Morgen, ihr lieben Menschen. Ich bin total begeistert von der Dose. Ich hoffe, die kommt bald raus, so dass ich sie mir ins Regal stellen kann, als Erinnerungsstück. Nee, ich freue mich auf die Dose. Und lasst euch mal ein schönes Design einfallen.
1: Ja, wie geht's denn jetzt weiter? Wo kann man das Ding vorbestellen? Wann kann man es kaufen?
2: Ganz ruhig mit den jungen Pferde, weil, wie gesagt, dadurch, dass wir jetzt erstmal gewusst haben oder entschieden haben, dass es die Dose wird, geht's ja dann erstmal ums Design. Und ein Flaschendesign, Etikettdesign ist ja ein anderes Design als auf einer Dose. Und eine Dose ist ja viel mehr Platz, den man füllen kann und füllen muss. Wir sind jetzt mit den Grafikern am Start, um da ein Logo zu erarbeiten und das Design der Flasche zu erarbeiten. Und wenn es fertig ist, geht's in Druck sozusagen, in Dosendruck und dann wird's abgefüllt und ich hoffe mal, dass wir da innerhalb von ein paar Wochen jetzt dann mal irgendwie so ein bisschen was melden können.
1: Also für alle Maximum Rocker, die jetzt immer wieder fragen, so naja, wann kann ich sie jetzt endlich trinken, wann kann ich die Dose kaufen und wo und wie und was.
2: Du wirst es auf jeden Fall online bestellen können, gehe ich mal von aus.
1: Ihr haltet uns auf dem Laufenden.
2: Na klar, machen wir.
1: Weißt du Bescheid. Danke, Chris.
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Maximum Rock aus dem Jahr 79. Fast hätte ich gesagt der 80s Sound, aber im Grunde ist es ja der 80s Sound, ne? The Cure und Boys Don't Cry. 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Kommen wir von The Cure mal rüber zu Green Day. Wo sind denn die Green Day Fans? Mal die Hand heben bitte. Okay, ja, pass mal auf, es geht ins Kino für uns. Wir haben in den letzten Monaten ja schon öfter über den Green Day Film Nimrods gesprochen, ne? Wo auch I'm Never Gonna R.A.P. übrigens auf dem Soundtrack ist, dein aktueller Platz 3 in den Rockcharts, in Rock Top 30. Ist ein Roadmovie über eine junge Band in den Vereinigten Staaten, die als Vorband von Green Day spielen will. Green Day selber spielen da auch mit, haben den Soundtrack gemacht, sind Produzenten. Und bisher war ja nicht so genau klar, ob der Film auch in die deutschen Kinos kommt. Aber jetzt steht fest, na klar kommt der, zumindest in einige ausgewählte Kinos in Deutschland im August. In den meisten Kinos wird der Film allerdings nur zweimal zu sehen sein. Also insofern markier dir schon mal die Termine rot vielleicht, wenn du scharf auf den Film bist. Dienstag, 11. August und am Freitag, den 14. August, Nimrods, Green Day, also in ausgewählten Kinos. Ach, und weil wir gerade beim Thema sind, hier sind

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12: Und zwar schon wieder die letzte Stunde Star FM at Work. Ich bin immer noch Thomas, der alte Franke. Freue mich, dass du auch noch mit am Start bist oder gerade eingeschaltet hast. Wir starten rein mit Maximum Rock von Pretty Reckless. Klassiker von Bon Jovi dabei. Keep the Faith. Bloodhound Gang mit Ballad of Chasey Lane. Und eine Runde Ghost. Ghost habe ich auch noch gar nicht gespielt. Deshalb jetzt. Ghost mit Mary on a Cross. Schönen Dienstag.

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0: Last night. Pretty Reckless waren das gerade mit When I Wake Up hier bei Staffen at Work. Berner ist im Studio. Hey.
1: Grüß dich.
0: Na, was gibt's?
1: Thomas, ich muss dich was fragen und dir was Lustiges erzählen. Pass auf, ich habe am Wochenende eine Freundin getroffen.
0: Warte mal, was Lustiges erzählen. Moment mal, ich muss erstmal hier für Musik sorgen, wenn du was Lustiges erzählen willst.
1: Und danke für die Untermalung.
0: So, jetzt erzähl mal was Lustiges.
1: Ja, pass auf, ich habe am Wochenende eine Freundin gebeten, mir eine Handynummer von einer Bekannten zu schicken. Das hat sie auch gemacht per WhatsApp und da stand dann der Spitzname plus die Nummer. Und der Spitzname war Zitronenrosi und ich musste sehr lachen. Und ich habe ihr das dann auch geschrieben, dass ich das lustig finde, wieso sie Zitronenrosi nennt. Und sie wusste nicht wiederum, als sie das weitergeleitet hat, dass das quasi dann bei den Leuten auch so ankommt, wie man das abgespeichert hat, den Kontakt. Frage an dich, weil ich fand das Thema dann so lustig. Wir kamen dann von Hölzchen auf Stöckchen. Speicherst du Freunde im Handy mit richtigen Namen ab oder hast du auch Spitznamen im Handy?
0: Also Freunde tatsächlich speichere ich immer den richtigen Namen ab, weil ich auch weiß, wer das dann ist. Also so bei Leuten, wo ich immer nicht genau weiß, wer es ist, da mache ich so komische Sachen. Ich habe zum Beispiel so mehrere Heizungsmonteure, die ich immer ausprobiert habe. Und den einen habe ich gespeichert, also mein Lieblingsheizungsmonteur, den habe ich abgespeichert unter Dieter Heizung Cool. Weil ich weiß, Dieter ist der coole Heizungsmonteur und die anderen sind vielleicht nicht so cool. Also gleich noch so eine kleine Bewertung rein. Freunde sind bei mir tatsächlich doch unter den richtigen Namen, weil da weiß ich, wo ich suchen muss.
1: Okay. Ja. Was auch ein sehr großes Thema ist und da wollte ich dich nämlich auch fragen, hast du nur deine Frau abgespeichert unter ihrem richtigen Namen oder hast du einen Kosenamen?
0: Nee, ich habe einen Kosenamen, den verrate ich hier jetzt aber nicht. Aber ich habe die unter ihrem Kosenamen abgespeichert.
1: Okay.
0: Und weißt du, ich bin ja ganz froh, dass mein Telefon, wenn ich angerufen werde, die Namen nicht nennt. Bei meiner Tochter ist das so, die hat immer so farbige Herzen hinter den Namen, auch irgendwie so kategorisiert und dann ruft dann der immer, wenn die neben mir ist und die hat ja immer den Klingelton angestellt, kommt immer so, Papa, gelbes Herz, Freundin, weiß ich, Nina, blaues Herz, sonst irgendwas. Was redet denn dein Telefon immer so, ja, es sind die Emojis, die sagt das alles an.
1: Pass auf, das ist nämlich ganz spannend, weil ich mich mit dem Thema jetzt heute ein bisschen mehr beschäftigt habe. Es gibt einen urlangen Reddit-Eintrag, da geht es eben um das Thema.
0: Ja.
1: Richtiger Namen oder Kosenamen beim Partner. Und da ist eine richtige Diskussion entstanden. Manche finden es nämlich furchtbar unromantisch, wenn der Freund oder der Mann den Namen also den richtigen Namen einspeichert. Und manche finden es auch kitschig. Und da gab es dann auch so Beiträge wie, eine hat ihren Mann damals bei Tinder kennengelernt und deshalb hat sie ihn als Tinder-Tim, obwohl sie mittlerweile lange zusammen sind.
0: Eieiei.
1: Oder Markus Gremlin, weil sie beim ersten Date die Gremlins geguckt haben und der heißt halt immer noch Markus Gremlin.
0: Ja.
1: Ja, also es gibt da Für- und Gegenargumente. Manche finden es furchtbar unromantisch und unpersönlich. Manche toll, die Jenny zum Beispiel.
2: Ich habe nicht in meinem Handy, aber mit dem Handy von meinem Stiefvater meinen Namen eingespeichert unter Jenny Schatzi Mausi Pupsi. Und jedes Mal, wenn ich ihn jetzt anrufe, dann sieht er halt, wie sehr er mich doch liebt. Jenny Schatzi Mausi Pupsi ruft an.
0: Siehst du? Sonst vergisst das nachher noch, wie sehr er liebt.
1: Also ich finde das Thema herrlich.
0: Ja, es ist auf jeden Fall geil und ich bin mir ganz, ganz sicher, dass du da auch also einige Kontakte völlig crazy abgespeichert hast in deinem Handy. Dann mal her damit, ne? Jetzt mal so Futter bei die Fische, Hand aufs Herz, wie auch immer. Ne? Guck mal deine Kontaktliste durch und schick uns gerne WhatsApp ins Studio. Ruf an 0800 0303 666. Worunter hast du eigentlich Starfam abgespeichert? Jetzt wird's mal interessant. Also ruf mal bei uns an hier. Ne? Und sag uns mal Bescheid. Ich finde das ein Mega-Thema auf jeden Fall, Börner. Auflösung, warum heißt Zitronenrosi Zitronenrosi?
1: Weil sie einfach super gerne Zitronen mag, eine Zitrone tätowiert hat.
0: Ah.
1: Ist mir gleich mal sympathisch, mir geht's nämlich genauso. Und deshalb ist es die Zitronenrosi. Warum es jetzt Rosi heißt, weiß ich gar nicht, weil sie heißt eigentlich gar nicht Rosi. Aber
0: ach Gott, auch das noch. Ach du großer Gott. Ja, geiles Thema auf jeden Fall. Ja, ich bin mal gespannt, was da so alles reinkommt. Danke dir, ja?
1: Gerne.
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0: Coach und Help am Dienstag hier in deiner Rush Hour. Und du kannst auch dem Nachwuchs helfen.
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0: Und zwar unserem Rock-Nachwuchs hier in Deutschland. Bewirb dich mit deiner Band als Rock Talent 2026 mit der Chance, deine Single vor hunderttausende Menschen hier bei uns im Radio zu spielen. Das haben wir letzte Woche die Deadheads aus Berlin geschafft. Und in dieser Woche geht's direkt mit dem Rock Talents Voting weiter. Wir haben diesmal im Voting Pole Dance, eine Emo-Pop-Rock-Band aus Berlin. 5 Jungs und die stellen sich mal schön selber vor.
2: Wir machen Emo-Pop-Rock. Für wen das so ein bisschen kryptisch ist, wer Bands mag wie Paramore, Fall Out Boy oder Jimmy Eat World oder auch vielleicht ein bisschen neueres, moderneres Zeug, wie zum Beispiel Broadside, The Home Team, der hat so eine ungefähre Vorstellung davon, was wir machen. Es geht alles relativ gut nach vorne, ist schon auch rockig laut und ist einfach, ja, viel Energy, würde ich sagen.
0: Ja, und so klingt's. Sie schicken ihre Single All Alone ins Rennen.

0: Also wenn du wirklich auf Bands wie The Fame oder auf Fall Out Boy stehst, dann hab auf jeden Fall ein Auge auf Pole Dance. Aber es geht natürlich ins Battle mit einer anderen Band. Und da stehen in der anderen Ecke Crossdy Atlas aus dem Hochsauerland. Und die machen richtig schön Progressive Rock bzw. Hard Rock, haben sich 2024 gegründet. Und Crossdy Atlas, stellt euch doch auch mal gerne selber vor.
1: Hi Star FM, wir sind Crossdy Atlas aus den tiefen Tälern des Hochsauerlandes.
0: Ja, und sie schicken ihre Single At The Edge ins Rennen von ihrer brandneuen EP Hope.

0: Also in dieser Woche im Voting wieder zwei sehr unterschiedliche Bands mit unterschiedlichen Genres. Und die Frage ist, was gefällt dir besser? Emo-Pop-Rock aus Berlin oder Progressive-Hard-Rock aus dem Hochsauerland? Für wen stimmst du ab? Für Cross the Atlas oder für Pole Dance? Gib deine Stimme gern ab. Alle 24 Stunden ist das möglich in der Starfm-App und auf starfm.de. Und die Siegersingle, die hören wir dann nächste Woche Donnerstag um 18.30 Uhr.
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0: The Offspring, Come Out and Play am Dienstag hier in deiner Rush Hour. Und da hole ich den Thomas auch gleich mal zum Spielen ins Studio.
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0: Wir spielen eine Runde mit Fury in the Slaughterhouse.
2: Machen wir. Wir spielen vom aktuellen Album Changes jetzt mal alles. Ja, so klingt das Ding. Kannst du mal kurz quer hören hier. Changes von Fury and Slaughterhouse mit seinen 12 neuen Songs. Und ich meine, schon die Songtitel verraten, worum es da geht. Nine Lives, Youth is Wasted, When We Were Young oder Years of Thunder. Ja, da hörst du schon viel so, man lässt die Zeit Revue passieren. Ne? Auf Changes gucken Fury immer mal wieder zurück. Aufs eigene Leben, auf 40 Jahre Bandgeschichte. Krass. Nächstes Jahr 40 Jahre. Und apropos Changes, was hat sich bei den Jungs eigentlich so in den 40 Jahren verändert? Ich hatte sie ja zum Interview und hast du das mal gefragt?
3: Ich habe meine Haare verloren.
4: Ja, ich habe noch welche. Ich glaube, ja, wie gesagt, 40 Jahre üben waren sich einfach bemerkbar. Vor 10 Jahren war das bei uns immer noch sehr stressig alles und Live-Spielen im Fernsehen und alles tierisches Buhai. Und
3: ich hasse das immer noch. Und ehrlich, aber das wird sich auch nie ändern.
4: Ja, weil er sieht nicht so gut aus, aber ich habe natürlich überhaupt kein Problem mit.

0: Das ist einfach so eine gewisse Lässigkeit, die da entstanden ist und die mir auf jeden Fall sehr gut zu Gesicht steht.
1: Sympathisch,
2: also kann man so sagen. War wirklich ein sehr, sehr schönes, lockeres, sehr lustiges Interview. Danke nochmal an Kai und Christoph von Fury in the Slaughterhouse. Das komplette Interview kannst du auch jederzeit mal nachhören in der StarFM und auf StarFM.de in der Mediathek. Und ich habe sie auch mal gefragt, ob nach 40 Jahren bei Ihnen auch mal, wie bei den Hosen ja jetzt aktuell, so der Gedanke ans Aufhören gekommen ist, weil man irgendwie vielleicht nichts mehr zu erzählen hat auf dem neuen Album.
3: Das kommt mit Sicherheit irgendwann. Aber warum das so ist, weiß ich nicht. Ob ich jetzt nichts mehr zu erzählen habe, weiß ich nicht. Aber ich habe für mich zum Beispiel gesagt, wenn ich das körperlich nicht mehr hinkriege, die Musik, die ich mache, auf der Bühne so zu präsentieren, wie ich mir das eigentlich vorstelle, dann werde ich das beenden.
0: Dann muss man halt andere Musik machen.
3: Genau, man muss was anderes machen. Also ich möchte nicht als Berufsjugendlicher irgendwie krampfhaft auf der Bühne stehen, wie Joe Biden rumtippeln und versuchen, Metal zu spielen. Also das funktioniert nicht. Das hat für mich dann irgendwie das unästhetisch. Das will ich nicht.
0: Aber am Ende für mich ist es halt auch, ist einfach reine Selbstbefriedigung. Ich mache nichts lieber, als Gitarre zu spielen und auf der Bühne zu stehen. Insofern werde ich das so lange weiter betreiben, wie die alten Knochen das hergeben.
1: Ist ja fast schon ein Comedy-Podcast mit den
2: ja,
1: beiden geworden,
2: oder? Ja, es ist wirklich sehr, sehr nett. Also, gute Nachrichten, Fury and Slaughterhouse machen weiter bis zum bitteren Ende quasi. Sehr gut. Ja. Und wir hören wieder rein in Changes. Hier sind die Jungs mit Youth is Wasted.

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4: Einen schönen Dienstagnachmittag hier bei Star FM Maximum Rock. Kurz vor vier in der Star FM Rush Hour. Und da würde so ein schönes Stück Kuchen echt gut passen, oder? Und den Kuchen, den serviere ich dir sehr, sehr gerne. Gleich ein Stück Cherry Pie aus dem Jahr 1990 von Warrant nach Fall Out Boy und Centuries. Mein Name ist A. Ich wünsche dir einen herrlichen Dienstag.

0: Die Stereophonics und Dakota an deinem Dienstagnachmittag hier in deiner Star vom Rush Hour. Und ich bin wirklich froh, dass ich heute Bianca nicht mehr riechen muss, so wie letzte Woche. Was war denn da eigentlich los, Bianca?
1: Also, ich kann nichts dafür.
0: Was ist passiert? Warum hast du so komisch gerochen?
2: Ich bin Öffis gefahren.
0: Ah, oh.
2: Ja, ich saß im Bus. Auto war in der Werkstatt. Also habe ich mich schön in den Bus gesetzt. Ich war glücklich, klimatisiert. Ich hatte einen Sitzplatz. Die Welt war in Ordnung.
0: Und was ist dann passiert?
2: Bis auf einmal meine Sitznachbarin in ihrer Tasche wühlte, empört guckte und dann Deo versprühte. Ganz
0: im
2: großzügig.
0: Bus?
2: Im Bus.
0: Auf und dich drauf?
2: Auf uns beide.
0: Also ich fahre ja jeden Tag mit der S-Bahn und da sehe ich auch Tag ein, Tag aus die wildesten Menschen und Geschichten und ich habe manchmal das Gefühl, die fahren das allererste Mal in ihrem Leben überhaupt mit den Öffis, mit der S-Bahn oder mit dem Bus oder sonst sowas.
2: Ja.
0: Weißt du, Feierabendverkehr, die ganze Bahn ist arschvoll, du stehst schon an der Tür so, oh, ich möchte gern einen Sitzplatz. Und dann ist da so ein Vierer frei und dann siehst du jemanden, der einfach seine Einkaufstasche, seinen Rucksack auf den Sitz stellt.
2: Der Klassiker.
0: Ich könnte im Dreieck turnen, wirklich. Bianca, wir müssten echt mal so eine Öffi-Knigge erstellen. Was darf man, was darf man nicht?
2: Eigentlich schon.
0: Meine
2: Güte. Da muss ich mich aber selber, wer im Glashaus sitzt und so. Ich war mit meiner Mutter, wir sind nach Helsinki geflogen und sind mit so einem Flughafenbus reingefahren und haben unsere Koffer auch nebenan auf den Sitz gestellt. Und dann war das so ein Vorstadtbus, der hat alle eingesammelt, die in die City wollen. Ne? Haben wir uns auch eine Runde geschämt, aber es ging nicht anders.
0: Alle waren empört.
2: Ja.
0: Ja, Sitzplatz sichern ist ja auch so ein Tagesordnungspunkt bei einigen mit der entsprechenden Ausrede.
3: Ich würde meine Tasche draufsetzen.
4: Ich würde sagen, die ist besetzt. Nächsten Station steigt jemand ein, für den reserviere ich den Platz.
5: Ich würde mich erstmal auf den Sitz näher zum Gang hinsetzen und dann irgendwas Schweres, 1000 Taschen neben mich stellen, damit sich da keiner hinsetzt auf den anderen Platz. Wenn er das dann nicht kapiert, dass sich da keiner hinsetzen soll, dann würde ich ihm einen klatschen.
6: Ich würde sozial inkompatible Aktionen machen. Ich würde pupsen.
0: Einfach mal schön in die S-Bahn pupsen. Sehr schön. Nee, ich mache es dann wirklich radikal, wenn ich das sehe. Feierabendverkehr, die Person merkt, dass die Bahn arschvoll ist. Ich bin einfach kackendreist. Ich setze mich drauf. Ich setze mich einfach auf die Tasche drauf.
2: Dann sind die Eier kaputt.
0: Ja. Knacks. Ja, was hast du schon erlebt in den Öffis? Gerne wilde Geschichten als WhatsApp-Sprachnachricht an die 0800 0303 666 und lass dich bitte nicht vollsprühen.
2: Und pupsen.

Brian Fallon hat die richtige Medizin gefunden. Gute Musik. Neben The Gaslight Anthem ist er endlich auch wieder mit seiner Band Painkillers zu hören. Im September gibt's das neue Album und hier das Titelstück daraus in der Star FM Playlist. Brian Fallon and the Painkillers mit Not Bad for New Jersey.

0: Die neue Brian Fallon, Not Bad for New Jersey, am Dienstagnachmittag hier in deiner Rush Hour. Und warte mal, da muss ich mir erstmal hier was öffnen.
1: Keine Getränke im Studio.
0: Ja komm, bitte petz nicht dem Chef, aber... Erstmal auf unseren Straßenfuchs, eine schöne Dose, oder Chris?
1: Es wird eine Dose, ja. Und wer hätte das gedacht? Weil war der große Clash so ein bisschen zwischen den Bierromantikern und Flaschenliebhabern. Ich muss natürlich sagen, ich gehöre eigentlich auch so ein bisschen mit dazu. Und den Leuten, die gesagt haben, ey, lass uns doch mal was anderes ausprobieren. Gibt ja auf jeden Fall die Vorteile. Mhm. Und haben gesagt, Mensch, die Dose ist im Trend. Ich habe heute nämlich noch gelesen, irgendwie im letzten Jahr 50% Zuwachs bekommen.
0: Wahnsinn. Dosen, durch die ganzen Spaßgetränke auch, ne?
1: Die Jugend ist es.
0: Ja, sag ich ja, die Spaßgetränke.
1: Genau, weil
0: also eine schöne Spezie, eine Cola, eine Fanta.
1: Alles in der Dose. Mhm. Viele haben auch keinen Bock auf PET-Flaschen mit den Deckeln, deswegen Dose genommen. Und deswegen hat Dosenbier auch einen krassen Hype bekommen. Und das hat sich natürlich auch in unserer Umfrage so ein bisschen niedergeschlagen. Auch wenn es ein knappes Ergebnis war, 53% waren für die Dose. Und jetzt gibt es den Straßenfuchs dann in der Dose.
0: Kleine Dose oder große Dose? Habt ihr euch da schon 0,33er, 0,5er?
1: Da werden wir mal gucken, ob es eine kleine oder eine große wird. Dann werde ich mal mit den Leuten von der Brauerei Lemke denn mal ein bisschen abquatschen. Ich habe aber gesagt, einen kleinen Deal vorschlagen. Und zwar habe ich gesagt, pass auf, die erste Abfüllung ist ja so ein mehr oder weniger so eine Testbrauung. Mhm. Da gibt es ein paar tausend Einheiten von und so. Und die werden jetzt, wie gesagt, in der Dose produziert. Und ich habe gesagt, wenn es Anklang findet und das weiterverkauft wird, dann werden wir wahrscheinlich auch Flaschen anbieten.
0: Ach geil.
1: Damit
0: also
1: jeder dann auf seine Kosten kommt.
0: Ja, mega. Wie geht's jetzt weiter? Next Steps?
1: Jetzt geht's erstmal ans Design. Ich habe mit den Grafikern schon so ein bisschen gequatscht. Wir müssen natürlich ein Design, ein Logo und all möglichen Pipapo
0: entwerfen. Keine KI.
1: Keine KI.
0: Sehr gut.
1: So nämlich. Und die Sache ist natürlich, ein Flaschenetikett ist anders als ein Dosenetikett.
0: Stimmt,
1: ja, eine Dose ist ja viel mehr Platz. Mhm. Da müssen wir jetzt natürlich mal gucken, was wir da machen. Und wenn das fertig ist, geht's in Druck und dann auch sofort in die Abfüllung.
0: Ah, ich bin gespannt drauf. Also,
1: das wird cool.
0: Wir können uns auf den Straßenfuchs freuen. In der Dose kommt er und vielleicht später dann auch in der Flasche.
1: Ja, mit Sicherheit.
0: Nice. Danke, Chris.
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0: Crazy von Aerosmith an diesem Dienstag hier in der Rush Hour. Und crazy, was alles schon wieder in der Welt der Rockstars abgeht. Meine Güte.
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0: Ja, und nach den traurigen News rund um das Highfield Festival gibt's heute endlich wieder richtig gute Nachrichten für alle Festivalfans, denn das Taubertal Festival im wunderschönen

0: Rothenburg meldet 2 Wochen vor Start komplett ausverkauft. Es wird also zum 30-jährigen Jubiläum sehr voll, unter anderem mit den Dropkick Murphys, mit den Donuts, Royal Republic und auch feine Sahne Fischfilet. Und wirklich, ich ziehe meinen Hut vor Henning Wähler, Frontsänger von den H-Blocks. Denn er ist mit seinem ehemaligen Alkoholproblem an die Öffentlichkeit gegangen. Auf Social Media, da teilte er ganz offen mit, dass er seit über 4 Jahren komplett nüchtern ist. Er schreibt dazu, ich musste nur auf eine Sache verzichten, um jemand zu werden, den ich mir gerne anschaue. Ja, sehr, sehr starkes Statement und die Fans in den Kommentaren, die feiern ihn dafür völlig zurecht. Und für alle Green Day-Fans noch ein echtes Kino-Highlight hinterher, denn der Film Nimrods, ein Roadmovie über eine junge Band, die unbedingt als Support von Green Day spielen möchte, kommt endlich in die deutschen Kinos. Billy Joe Armstrong und Co., die haben nicht nur den Soundtrack geliefert, sondern spielen auch selbst im Film mit. Laufen wird Nimrods dann am 11. und 14. August in ausgewählten Kinos und du kannst gern weiter für den Soundtrack I'm Never Gonna Rip für die Rocktop 30 abstimmen. Green Day haben sich damit in der letzten Woche direkt mal Platz 3 gesichert.
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3: Und weiter geht's am Dienstagnachmittag mit deiner Star FM Rush Hour. Kurz vor 5 hier bei Star FM Maximum Rock. Schön, dass du immer noch mit am Start bist. Und du solltest auch mit am Start bleiben, wenn Alter Bridge eine deiner Lieblingsbands ist.
4: Ich liebe einfach Matt Kennedy und Mark Tremonti dazu. Das ist einfach Matching pur.
3: Ja, und dieses Perfect Match, das hörst du gleich. Alter Bridge, Watch Over You nach 38 Special. Und hier sind Yellow Card mit Bedroom Posters.

0: Alter Bridge und Watch Over You hier bei Starfam Maximum Rock. Und in den Öffis, da gibt's teilweise auch sehr, sehr wilde Sachen zu entdecken, oder Elias?
1: Ja, meine krasse Story mit den Öffis war Anfang der 90er, wo ich noch ein junger Spund war. Und zwar in den Öffis von Düsseldorf. Nach der Rückfahrt mit der S-Bahn im Düsseldorfer Hauptbahnhof lief ein total nackter Mann durch die Gegend. Oh. Er war wahrscheinlich auch irgendwie drauf und rief die ganze Zeit, Erika, Erika, habt ihr meine Erika gesehen? Erika und die Sicherheitsleute, die waren hinter dem her und wir haben uns total totgelacht, ich und meine Kumpels.
0: Ich hatte auch schon mal eine Begegnung mit einem nackten Mann in einer U-Bahn und das war nicht so schön. Der hat sich einen runtergeholt. Ich habe es nicht mitbekommen und niemand hat was gesagt, obwohl die ganze Bahn einfach voll war. Ja, auch eine schöne Geschichte aus den Öffis. Maximum Rocker René, der hat aber was Tolleres erlebt. Mit ihm in den Öffis saß nämlich Thomas Franke aus Starfam at Work. Das musst du auch erstmal erleben.
2: Da brüllte es von hinten aus der S-Bahn. Ey, René! Und ich sah Thomas, den alten Franke. René hier von Rocken Kaput. Die alten Zeiten. Bestimmt 10 Jahre her. Also das Konzert war nicht 10 Jahre her, aber dass wir uns mal so länger getroffen haben. Ja, Thomas, du fährst auf Öffis. Ich weiß es. Liebe Grüße dir oder war das ein Versehen?
0: Ja, meine Freundin Anka, die hat mal Bela B. von Die Ärzte in der Bahn getroffen. Was hast du in den Öffis erlebt? Schick gerne Sprachnachricht 0800 0303 666. Dazu gibt's Maximum Rock. Hier sind Evanescence. Who will you follow?

0: Berliner Maximum Rock am Dienstag in deiner Rush Hour Godsmack und Bulletproof. 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

0: Süßer Maximum Rock am Dienstag hier in deiner Rush Hour. Guns N' Roses, Sweet Child O' Mine. Aber süß läuft's leider nicht in den Rock Top 30 für Zebrahead, Lansdowne und Seven Dust.
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0: Ja, diese drei Bands, die haben am Freitag massig viele Stimmen in der Star FM App verloren, sind auf den letzten Plätzen aktuell in den Star FM Rock Top 30 auf Platz 30. Zebrahead, A Perfect Life is Such a Bore. When you're alone. Am Freitag leider 6 Plätze verloren, auf den letzten Platz gerutscht. Dicht gefolgt von Lansdowne aus Boston mit ihrer Single Burn It Down. 9 Plätze verloren. Und auf den hinteren Positionen schließen sich auch leider Seven Dust an mit ihrer Single Unbreakable, die leider auch 6 Plätze nachgelassen hat. Zebrahead, Lansdowne und Seven Dust vorm Aus in den StarFM Rockcharts bewahren möchtest, dann stimm nochmal ab in der StarFM App und auf StarFM.de und gib auch gerne deine Stimme einer Neuvorstellung aus dieser Woche. Die kommen von den Queens of the Stone Age. Die melden sich ja mit erster neuer Musik seit 2023 zurück. Und jetzt kein Kracher-Song, nein, eine sehr, sehr ruhige Akustik-Country-Nummer. Die heißt Easy Street, entstand zusammen mit Country-Sängerin Nikki Lane. Ich bin sehr gespannt, wie sich der Song bei dir platziert, weil er ist wirklich sehr, sehr, sehr ruhig. Naja, mach dir selber ein Bild. Hier sind die Queens of the Stone Age ganz neu mit Easy Street.

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1: So, mach dich schon mal bereit für ein bisschen zauberhafte Stimmung an diesem Dienstag. Ja, denn gleich geht's hier zurück ins Jahr 1986. Gleich ein schöner Rock-Klassiker von Queen. A Kind of Magic nach Billy Talent und Afraid of Hates. Ich bin A, wünsch dir einen schönen Dienstag.

0: Audioslave, Like a Stone am Dienstagabend hier in deiner Rush Hour. Und ich schätze, du wirst auch wie so ein Stein heute auf deiner Couch liegen. Ich meine, es läuft kein Fußball mehr. Was machst du stattdessen? Bianca, hast du einen guten Tipp für unsere Star Fam Watchlist?
1: Ja, also wer jetzt Bock hat auf so einen ganz entspannten Abend, nicht viel nachdenken, einfach nur mal so einen herrlichen Krimi gucken, so à la Agatha Christie.
0: Nehm ich. Brauch ich.
1: Dann ist Einladung zum Mord auf Amazon Prime vielleicht nicht schlecht. Habe ich am Wochenende mit meiner Freundin geguckt. Mhm. Da ist eine Floristin, die sich für Agatha Christie Krimis interessiert, wird eingeladen mit ein paar anderen Personen auf ein Landhaus auf einer Insel. Und da sind sie ganz alleine. Und sie fragen sich natürlich, warum sind wir hier und in welcher Beziehung stehen wir zueinander? Mhm. Dann ertönt ein Schrei. Dann gibt es den ersten Toten und so langsam kommt Licht ins Dunkle.
0: Ich kriege gleich eine Spannungsgänsehaut. Einladung zum Mord auf Amazon Prime.
1: Teil 2 gibt es auch schon und da gibt es dann einen Giftmord in der britischen Botschaft in Kairo aufzuklären. Von Mischa Barton, die Floristin spielt, jetzt dann Detektivin und im ersten Teil war Chris Browning auch dabei.
0: Ja, ja. Na dann, Einladung zum Mord packen wir direkt mal auf die hier, oder?
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0: Und es haben sich auch wieder ein paar Maximum Rocker gemeldet, die gesagt haben, ey, ich habe auch einen richtig heißen Tipp für die Star FM Watchlist.
3: Ja, moin ihr beiden Hübschen, der Fischkopf hier. Bezüglich Streaming kann ich wärmstens empfehlen, das läuft bei mir nämlich fast auf Dauerschleife, die Sendung MASH läuft auf Disney+, spielt von einem amerikanischen Feldlazarett im Koreakrieg in den 50ern. Der Hauptprotagonist heißt Hawkeye. Nein, das hat nichts mit Marvel zu tun, das hat tatsächlich mit dem letzten Mohikaner zu tun. Und Hawkeye ist ein Arzt in diesem Feldlazarett und der überwältigt den Alltag dort immer mit dem schwärzesten Humor, den man hören kann. Also

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